0: der Hitschmiede Frankfurt auf die Tanzflächen der ganzen Welt. Mos T über Snap. Rhythm is a Dancer.
1: Das ist für mich eine ganz, ganz wichtige Gruppe in den 90ern gewesen. Gerade mit dem Lied Rhythm is a Dancer, weil das Projekt auch aus Deutschland kam, aus Frankfurt. Und weltweit so riesig erfolgreich war. Und Rhythm is a Dancer ist ja echt wirklich eine Hymne quasi, die auch immer wieder gecovert wurde. Also das ist so ein richtig deutsches Stück Kulturgut. Also wirklich eine gute Botschafterfunktion quasi. 90s, 90s.

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1: Im Studio Hanna Messerschmidt. Traumhafter Abschluss für ein traumhaftes Jahr. Alexander Zverev hat sich im Finale der US Open seinen zweiten Grand Slam-Titel gesichert. Der Hamburger setzte sich am Abend gegen Ben Shelton durch. Damit hat er als zweiter Deutscher die US Open gewonnen, nach Boris Becker 1989. Vor allem die US-Regierung hat bisher wenig getan, um den Wettlauf in der KI-Branche zu kontrollieren. Nun wollen Anthropic und OpenAI offenbar zusammenarbeiten, um die KI-Entwicklung besser zu regulieren und sicherer zu machen. OpenAI verschiebt wegen der aktuellen Sicherheitsdebatte erstmal seinen Börsengang. Bei der Parlamentswahl in Schweden zeichnet sich ein enges Kopf-an-Kopf-Rennen ab. Die Mitte-Links-Parteien haben laut Hochrechnungen knapp die Nase vorn. Demnach kommt die Opposition auf 175 Sitze im Reichstag, das rechte Lager auf 174. Ob die knappe Mehrheit am Ende Bestand hat, noch unklar. Die Ergebnisse in der Fußball-Bundesliga: Leipzig HSV 5:0 und Elversberg Bayern München 1:2. Außerdem gibt's die erste Trainerentlassung der Saison. Borussia Mönchengladbach und Eugen Polanski gehen künftig getrennte Wege.
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2: Viele Wolken gibt es heute erstmal. Am Alpenrand und im Südosten fällt vormittags noch etwas Regen. Sonst lichtet sich der Nebel und tagsüber wird es zunehmend sonnig und meist trocken. An den Alpen kann am Nachmittag nochmal ein Schauer runterkommen. Die Höchstwerte liegen bei 18 bis 26 Grad. Morgen bleibt es lange freundlich mit viel Sonne. Später wird es im Nordwesten mit Schauern und teils kräftigen Gewittern

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1: Eigentlich ist Dr. Alban Zahnarzt, doch am Wochenende legt er als DJ auf und wird entdeckt. Kurz darauf landet er mit It's My Life seinen größten Hit. Die Botschaft? Niemand soll ihm vorschreiben, wie er zu leben hat. Der Song geht weltweit durch die Decke und Dr. Alban bleibt der Musik treu. 90s. It's my life.

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1: Im Studio Hanna Messerschmidt. Tennisprofi Alexander Zverev hat seinen zweiten Grand-Slam-Titel klargemacht. Der Hamburger hat das Finale der US Open in New York gewonnen. Zverev krönt damit das erfolgreichste Jahr seiner Karriere, nach dem Triumph bei den French Open in Paris und dem Wimbledon-Finale im Sommer. KI könnte innerhalb eines Jahres das ganze Internet übernehmen. Davor warnt der Boss von Anthropic. Er will mit dem Konkurrenten OpenAI zusammenarbeiten, um die KI-Entwicklung besser zu regulieren und sicherer zu machen. OpenAI verschiebt wegen der Sicherheitsdebatte auch erstmal seinen Börsengang. CSU-Chef Söder stellt sich klar gegen Spekulationen über eine Ablösung von Kanzler Merz. Der Bild am Sonntag sagte er, von der CSU wird es solche Rufe auf keinen Fall geben. Söder fordert die Union dazu auf, zusammenzustehen und die Bundesregierung jetzt Tempo zu machen. Bundesverkehrsminister Bilger ist gegen ein generelles Tempolimit auf Autobahnen und warnt, zumindest durch die Blume, dass so ein Schritt die AfD stärken würde. Bilger sagte den Funke-Zeitungen, ein Tempolimit würde die Spaltung im Land noch einmal verstärken, weil es viele als Einschränkung ihrer Freiheit empfinden würden.
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2: Viele Wolken gibt es heute erstmal. Am Alpenrand und im Südosten fällt vormittags noch etwas Regen. Sonst lichtet sich der Nebel und tagsüber wird es zunehmend sonnig und meist trocken. An den Alpen kann am Nachmittag nochmal ein Schauer runterkommen. Die Höchstwerte liegen bei 18 bis 26 Grad. Morgen bleibt es lange freundlich mit viel Sonne. Später wird es im Nordwesten mit Schauern und teils kräftigen Gewittern ungemütlich.

0: coolen Kids von damals sind mir heute fast ein bisschen peinlich. MC Fetty über New Kids on the Block, Step by Step.
1: Das ist auf jeden Fall ein Song, der mir immer noch im Kopf geblieben ist und wo ich damals bei dem Musikvideo so ausgeflippt bin, weil die hatten so coole Klamotten an und das waren einfach die coolen Boys und danach habe ich mich ein bisschen gerichtet, auch die Klamotten, die sie anhatten, die habe ich mir dann auch geholt, die hatten dann auch so breite Hosen teilweise an und da wollte ich genauso cool sein wie die New Kids on the Block. Ja, die haben mich auf jeden Fall hart inspiriert und so im Nachhinein, wenn man das betrachtet, ist es ja auch schon ein bisschen peinlich.

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1: Im Studio Hanna Messerschmidt. Traumhafter Abschluss für ein traumhaftes Jahr. Alexander Zverev hat sich im Finale der US Open seinen zweiten Grand Slam-Titel gesichert. Der Hamburger setzte sich am Abend gegen Ben Shelton durch. Damit hat er als zweiter Deutscher die US Open gewonnen, nach Boris Becker 1989. Vor allem die US-Regierung hat bisher wenig getan, um den Wettlauf in der KI-Branche zu kontrollieren. Nun wollen Anthropic und OpenAI offenbar zusammenarbeiten, um die KI-Entwicklung besser zu regulieren und sicherer zu machen. OpenAI verschiebt wegen der aktuellen Sicherheitsdebatte erstmal seinen Börsengang. Die CDU ist erneut stärkste kommunale Kraft in Niedersachsen. Das zeigt zumindest eine Hochrechnung der Kommunalwahlen von Infratest DIMAP. Demnach hat die CDU mit 27,7% die meisten Stimmen geholt, gefolgt von SPD und AfD. In der Fußball-Bundesliga ist der HSV auch in Leipzig unter die Räder geraten. Die Hamburger haben das zweite Mal in Folge mit 0:5 verloren und bleiben Tabellenschlusslicht. Außerdem hat Meister Bayern München mit 2:1 bei Aufsteiger Elversberg gewonnen.
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2: Viele Wolken gibt es heute Morgen. Dazu hier und da Nebel. Und an den Alpen kann es noch länger regnen. Später löst sich der Nebel auf, dann wird's oft trockener und freundlicher. Nur vereinzelt kommt nochmal ein Schauer runter, in den Bergen auch. Die Höchstwerte liegen bei 18 bis 26 Grad. Morgen in der Mitte und im Süden viel Sonne, sonst Sonne.

0: Von diesem Montag. Guten Morgen zusammen. Rob Green hier mit 90s Rob Green Morning. Schön, dass ihr dabei seid. Ich hoffe, dass ihr ein schönes Wochenende hattet und Bock habt, mit uns in die neue Woche zu starten. Robs Mix-Up spielen wir, da heute Montag ist. Ein 90s Summer Cup gibt's zu gewinnen. Wir sind weiterhin dabei mit Scooter hören, Scooter fahren. Das heißt, ein E-Scooter im Wert von 3000 Euro gibt's bei uns und selbstverständlich den coolen Sound der 90er zum Aufstehen. Starten wir durch mit Black or White. Für mich wirklich einer der besten Songs von Michael Jackson. Zurück ins Jahr 91 nach Scatman's World. Hier ist Scatman John.
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0: 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WhatsApp 040 5541 90 90.
3: Hi, hier ist Tim aus Dresden. 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
0: 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Viel Glück!
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mich der beste Song von Alex Christensens U96. Liebe ich. Night in Motion. 90s Radio. Rob Green Morning mit Alanis Morissette. Hier in der Show Ironic.

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1: Im Studio Anna Löwer. Tennisprofi Alexander Zverev hat den zweiten Grand-Slam-Titel seiner Karriere gewonnen. Der Hamburger hat sich im Finale der US Open in New York gegen den Amerikaner Ben Shelton in 4 Sätzen durchgesetzt. Zverev krönt damit das bisher erfolgreichste Jahr seiner Karriere. Bei den Kommunalwahlen in Niedersachsen kommt die CDU wohl auf knapp 28% und ist damit erneut stärkste Kraft im Land. Das zeigt eine Hochrechnung von Infratest DIMAP. Dahinter folgen SPD und AfD. Die AfD hat ihr Ergebnis im Vergleich mit der letzten Kommunalwahl fast verdreifacht. Weiterentwicklung statt Entwicklungsstopp, darauf will Deutschland in Sachen KI setzen. Bundesdigital

0: Winter in den Bergen auch. Die Höchstwerte liegen bei 18 bis 26 Grad. Morgen in der Mitte und im Süden viel Sonne, sonst Sonne und Wolken. Am Nachmittag im Nordwesten Schauer und Gewitter, maximal 28 Grad.
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2: Kurz nach halb sechs, guten Morgen zusammen, Rob Green hier mit 90s Radio mit Brandy und Monica, The Boy Is Mine und When You're Gone von Bryan Adams und Mel C. Herzlich willkommen zum Montag.

Brandy and Monica, The Boy Is Mine, 90s, 90s Radio. Rob, Green Morning, Guten Morgen, deutschlandweit im digitalen Radio DAB+, in der kostenfreien Sender-App auf 90s90s.de und bei den Smart Speakern. Und ich werde oft gefragt, wenn ich mich entscheiden müsste, welcher 90s Song ist dein Liebling, Rob? Das hier kommt verdammt nah dran. Another Night, MC Zar, Real McCoy.

am Runaway Train, 90s, 90s Radio und über 20 verschiedene Radios mit verschiedenen Styles aus den 90s gibt's bei uns online und in der App, zum Beispiel 90s, 90s Dance Radio und daraus gar

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1: Im Studio Anna Löwer. Tennisprofi Alexander Zverev hat den zweiten Grand-Slam-Titel seiner Karriere gewonnen. Der Hamburger hat sich im Finale der US Open in New York gegen den Amerikaner Ben Shelton in 4 Sätzen durchgesetzt. Zverev krönt damit das bisher erfolgreichste Jahr seiner Karriere. Bei den Kommunalwahlen in Niedersachsen kommt die CDU wohl auf knapp 28% und ist damit erneut stärkste Kraft im Land. Das zeigt eine Hochrechnung von Infratest DIMAP. Dahinter folgen SPD und AfD. Die AfD hat ihr Ergebnis im Vergleich mit der letzten Kommunalwahl fast verdreifacht. Weiterentwicklung statt Entwicklungsstopp, darauf will Deutschland in Sachen KI setzen. Bundesdigitalminister Wildberger will mit den USA und China über eine internationale KI-Aufsicht sprechen. Zuvor hatten KI-Bosse davor gewarnt, dass die Technologie außer Kontrolle geraten könnte. Die Ergebnisse in der Fußball-Bundesliga: Leipzig HSV 5:0 und Elversberg Bayern München 1:2.
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2: Viele Wolken gibt es heute Morgen. Dazu hier und da Nebel. Und an den Alpen kann es noch länger regnen. Später löst sich der Nebel auf. Dann wird's oft trockener und freundlicher. Nur vereinzelt kommt nochmal ein Schauer runter. In den Bergen auch. Die Höchstwerte liegen bei 18 bis 26 Grad. Morgen in der Mitte und im Süden viel Sonne, sonst Sonne und Wolken. Am Nachmittag im Nordwesten Schauer und Gewitter, maximal 28 Grad.
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4: Es ist kurz nach 6 an diesem Montag, den 14. September. 90s Rob Green Morning und gleich Rob's Mix-Up, das Spiel mit der KI. Ihr kennt es ja inzwischen. Ich spiele euch einen Schnipsel vor von einem Song, den wir von der KI zurückbekommen haben. Sie verändert diese 90s-Songs. Manchmal sind die Schnipsel leicht zu erraten, manchmal ein bisschen schwieriger. Mal gucken, was heute rankommt und vor allem mit wem wir spielen. 90s.de zum Anmelden und zu gewinnen ein 90s Summer Cap. Bis dahin Robert Miles und R.E.M.

0: 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Holger, Rob Green, 90s Radio.
1: Servus.
0: Na, aus Schwandorf.
1: Ja, richtig.
0: Und wir wollen jetzt spielen.
1: Jetzt warte mal, dann muss ich schnell irgendwo hingehen.
0: Alles gut, alles gut. Haben wir schon mal telefoniert oder ist es das erste
1: Nein,
0: Mal?
1: Nein, das ist das erste Mal.
0: Gut, das heißt, du hast Rob's Mix-Up wahrscheinlich mehrmals gehört.
1: Ja, schon.
0: Und dachtest, ach, wisst ihr was, das kann ich ja auch.
1: Ja, genau. Schauen wir mal, ob wir nicht zu weit rauslehnen.
0: Ja, ja, ja, du, ich helfe ja gern, das weißt du ja.
1: Okay.
0: Es ist ein Song aus den 90ern, selbstverständlich, der von der KI verändert wurde. Ich habe den auch noch nicht gehört, insofern, Holger, ich würde jetzt sagen, wir können jetzt nicht gemeinsam raten, weil ich sehe ja auf dem Display, was das ist, aber ich kann dir ein bisschen helfen.
1: Okay, super.
0: Gut, dann will ich von dir wissen, was ist das hier für einen Song? Bist du bereit, entweder wie der heißt oder von wem, okay?
1: Ja, jawohl.
0: Los geht's. Oh.
1: Boah, überhaupt keine Ahnung.
0: Und
1: in welche Richtung...
0: Und das am Telefon auch noch, ey.
1: Ja, genau. Na, überhaupt nicht. Das bin ich raus.
0: Oh Gott.
1: Sorry.
0: Ja, ich helfe gerne. Ich überlege gerade, wie ich dir helfen kann. Ich könnte höchstens sagen, der Arzt, der sich dreht.
1: Was der?
0: Der Arzt, der sich dreht.
1: Oh, na. Überhaupt nicht.
0: Das wäre Blackstreet featuring Dr. Dre und No Diggity.
1: Oh nein, da war ich überhaupt nicht drauf gekommen.
0: Nee, keine Chance.
1: Nein, schade.
0: Okay, nee, ja, finde ich auch. Dann beim nächsten Mal, ne?
1: Genau, probieren wir es beim nächsten Mal nochmal.
0: Alles klar. Und,
1: okay.
0: Ne, dann grüß nach Bayern.
1: Ja, danke.
0: Bis dann, mein Lieber.
1: Ja, bis dann. Ciao.
0: Ciao, Holger. Tschüss.
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Wahnsinn, what's up? Janine schreibt mir gerade über die WhatsApp-Nummer 0405549090. Musste gerade sehr lachen bei Rob's Mixup, als du versucht hast, dem Typen zu helfen, indem du gesagt hast, der Arzt, der sich dreht, für Dr. Dre. Ich musste wirklich sehr laut lachen. Ja, vielen Dank. Ihr wollt mitmachen und ein Summer Cup gewinnen. 90s90s.de

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1: Im Studio Anna Löwer. Traumhafter Abschluss für ein traumhaftes Jahr. Alexander Zverev hat sich im Finale der US Open seinen zweiten Grand Slam-Titel gesichert. Der Hamburger setzte sich am Abend gegen Ben Shelton durch. Damit hat er als zweiter Deutscher die US Open gewonnen, nach Boris Becker 1989. Die CDU ist erneut stärkste kommunale Kraft in Niedersachsen. Das zeigt zumindest eine erste Hochrechnung von Infratest DIMAP. Demnach hat die CDU mit knapp 28% die meisten Stimmen geholt. Die AfD auf Platz 3 nach der SPD hat ihr Ergebnis mit 16,5% verdreifacht. Bei der Parlamentswahl in Schweden zeichnet sich ein enges Kopf-an-Kopf-Rennen ab. Die Mitte-Links-Parteien haben laut Hochrechnungen knapp die Nase vorn. Die Entscheidung könnte allerdings erst übermorgen mit der Auszählung der Briefwahlstimmen fallen. Die Ergebnisse in der Fußball-Bundesliga: Leipzig HSV 5:0 und Elversberg Bayern München 1:2. Es gibt außerdem die erste Trainerentlassung der Saison. Borussia Mönchengladbach und Eugen Polanski gehen künftig getrennte Wege.
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2: Viele Wolken gibt es heute Morgen. Dazu hier und da Nebel. Und an den Alpen kann es noch länger regnen. Später löst sich der Nebel auf. Dann wird's oft trockener und freundlicher. Nur vereinzelt kommt nochmal ein Schauer runter. In den Bergen auch. Die Höchstwerte liegen bei 18 bis 26 Grad. Morgen in der Mitte und im Süden viel Sonne, sonst Sonne und Wolken. Am Nachmittag im Nordwesten Schauer und Gewitter, maximal 28 Grad.
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4: Kurz nach 6:30 an diesem Montag, 14.09. Guten Morgen, 90s Radio. Und gleich die Timeline. Wir schauen mal, was an diesem 14. September in den 90ern los war. Bis dahin Jennifer Lopez und Nana.

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1: Der 14. September in den 90s Musikgeschichte, und zwar Schlagzeile heute in den internationalen Zeitungen im Jahr 99. George Michael auf 10 Millionen US-Dollar verklagt. Gefordert von jenem Polizisten, der ihn auf einer öffentlichen Toilette festgenommen hatte. Er fühlte sich im Video des Songs verspottet. Outside war der besagte Song von George Michael. Die Klo-Affäre von George Michael, einer der großen Aufreger der späten 90s. Und wir schauen mal in den Spätsommer 99. Die Chartspitze in den USA wird am heutigen Datum eingenommen von den R&B-Ladies von TLC, und zwar Unpretty. Die britischen Charts sind noch voll im Spätsommermodus, Mitte September 99 mit den Wenger Boys and We're Going to Ibiza. Und bei uns in Deutschland bleiben Eiffel 65 ganz oben mit Blue Dabadi. Die italienische Truppe gewinnt 2000 den World Music Award als bester italienischer Act des Jahres. Und das war der 14.09. in den 90ern. 90s.
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Roxette in der Show, Fade in Like a Flower, Riesenerfolg aus dem Jahr 91. Guten Morgen an diesem Montag, 90s, 90s Rock Green Morning. Und denkt dran, über 20 verschiedene Radios gibt es von uns für euch in der App und im Web. Eine sehr geile digitale musikalische Welt für euch mit verschiedenen Styles aus den 90ern und aus dem 90s, 90s Dance Radio. You Don't Know Me hier in der Show ist Armand van Helden.

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1: Im Studio Anna Löwer. Traumhafter Abschluss für ein traumhaftes Jahr. Alexander Zverev hat sich im Finale der US Open seinen zweiten Grand Slam-Titel gesichert. Der Hamburger setzte sich am Abend gegen Ben Shelton durch. Damit hat er als zweiter Deutscher die US Open gewonnen, nach Boris Becker 1989. Die CDU ist erneut stärkste kommunale Kraft in Niedersachsen. Das zeigt zumindest eine erste Hochrechnung von Infratest DIMAP. Demnach hat die CDU mit knapp 28% die meisten Stimmen geholt. Die AfD auf Platz 3 nach der SPD hat ihr Ergebnis mit 16,5% verdreifacht. Bundesdigitalminister Wildberger fordert eine internationale KI-Aufsicht. Darüber will er mit den Big Playern in Sachen künstlicher Intelligenz, also USA und China, sprechen. Zuvor hatten KI-Experten namhafter Firmen vor einem möglichen Kontrollverlust gewarnt. Die Ergebnisse in der Fußball-Bundesliga: Leipzig HSV 5:0 und Elversberg Bayern München 1:2. Es gibt außerdem die erste Trainerentlassung der Saison. Borussia Mönchengladbach und Eugen Polanski gehen künftig getrennte Wege.
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2: Viele Wolken gibt es heute Morgen, dazu vereinzelt Nebel und an den Alpen auch noch Regen. Im Laufe des Tages wird es freundlicher, vor allem in der Mitte kommt mehr Sonne durch und es bleibt meist trocken, nur in den Bergen kann ab und zu ein Schauer runterkommen, dazu maximal 18 bis 26 Grad. Morgen gibt es viel Sonne, später sind im Nordwesten auch Schauer und Gewitter drin mit bis zu 30 Grad.
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4: Kurz nach 7 an diesem Montag. Guten Morgen zusammen. 90s Rob Green Morning. Ihr schaltet uns ein, weil ihr den coolen Sound der 90er wollt. Und den bekommt ihr Around the World, Daft Punk und was zum Mitsingen aus dem Jahr 91. Don't Talk, Just Kiss, Right Said Fred.

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1: Und es lohnt sich auf jeden Fall, in der Stunde dran zu bleiben hier bei 90s 90s Radio, denn ein Song von Scooter wird laufen. Ja, was geschieht, wenn ein Scooter-Song bei 90s 90s läuft? Richtig, ihr geht online, 90s90s.de, tragt die Uhrzeit ein, wann der Song gelaufen ist. Und mit ein bisschen Glück fahrt ihr demnächst mit einem E-Scooter in Wert von 3.000 Euro. Und die WhatsApp 040-5541-9090. Leider habe ich den Namen nicht mehr. Aber das kam rein.
2: Hallo, liebes 1990s-Team. Hi. Vorab, ja, ich bin ein Kind aus den 90ern und ich liebe einfach die Musik der 90er. Ich tanze leidenschaftlich gern. Bin als Monteur tätig beruflich, bin da echt bundesweit immer unterwegs, fahre meine paar tausend Kilometer. Und gestern auf der Heimfahrt habe ich euch schon wieder gehört und habe dann Scooter-Track Lead gehört und habe mich da gleich registrieren lassen und alles drum und dran. Ich hoffe, es klappt, das wäre echt cool. Dann würde ich endlich mal im Leben was gewinnen. Und euch wünsche ich noch einen schönen Tag und macht weiter so mit der Musik.
1: Vielen Dank. Also, sobald ein Song von Scooter läuft, online gehen, 90s90s.de. Und ihr habt vielleicht die Chance auf den E-Scooter in Wert von 3.000 Euro.
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1: Im Studio Anna Löwer. Tennisprofi Alexander Zverev hat den zweiten Grand-Slam-Titel seiner Karriere gewonnen. Der Hamburger hat sich im Finale der US Open in New York gegen den Amerikaner Ben Shelton in 4 Sätzen durchgesetzt. Zverev krönt damit das bisher erfolgreichste Jahr seiner Karriere. Bei den Kommunalwahlen in Niedersachsen ist die CDU erneut die stärkste Kraft im Land. Laut vorläufigem Endergebnis kommen die Christdemokraten auf 27,2%. Dahinter folgen SPD und AfD. Die AfD hat ihr Ergebnis im Vergleich mit der letzten Kommunalwahl fast verdreifacht. Weiterentwicklung statt Entwicklungsstopp, darauf will Deutschland in Sachen KI setzen. Bundesdigitalminister Wildberger will mit den USA und China über eine internationale KI-Aufsicht sprechen. Zuvor hatten KI-Bosse davor gewarnt, dass die Technologie außer Kontrolle geraten könnte. In der Fußball-Bundesliga ist der Run der SV Elversberg erstmal vorbei. Gegen den FC Bayern verlor der Aufsteiger mit 1:2. Außerdem gewann RB Leipzig deutlich mit 5:0 gegen den HSV. Die Hamburger bleiben damit Letzter.
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2: Viele Wolken gibt es heute Morgen, dazu vereinzelt Nebel und an den Alpen auch noch Regen. Im Laufe des Tages wird es freundlicher, vor allem in der Mitte kommt mehr Sonne durch und es bleibt meist trocken, nur in den Bergen kann ab und zu ein Schauer runterkommen, dazu maximal 18 bis 26 Grad. Morgen gibt's viel Sonne, später sind im Nordwesten auch Schauer und Gewitter drin mit bis zu 30 Grad.
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4: Kurz nach 7:30 an diesem Montag. Guten Morgen, 90s Radio. 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Ein 6. geht dann raus. 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Sobald ein Song von Scooter läuft, und das dauert echt nicht mehr lange, also geht nirgendwo hin, geht online, 90s.de. Erstmal, für mich eine der schönsten Pop-Dance-Balladen der Welt aus dem Jahr 92. Sehr schöner Song von The Beloved. Hier ist Sweet Harmony.

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1: Da war er, der versprochene Scooter-Song bei mir, Rob Green, im Rob Green Morning. How much is the fish? 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Oh Mensch, ich hab's nicht geschafft, online zu gehen. 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Nur jedes Mal dann online gehen und die Uhrzeit eintragen und mit ein bisschen Glück dann den E-Scooter in Wert von 3000 Euro gewinnen. Viel, viel Glück.
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Intermission bei 90s, 90s Radio. Rob Green, guten Morgen. Und jetzt ein Song aus unserem 90s Zeros Radio. Das ist ein eigenes Radio auf 90s90s.de und in der App für den Millennium Sound. Songs, die Ende der 90er, Anfang der 2000er liefen. Zum Beispiel das hier aus dem Jahr 2002 bei 90s Zeros. Avril Lavigne ist

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1: Im Studio Anna Löwer. Tennisprofi Alexander Zverev hat den zweiten Grand-Slam-Titel seiner Karriere gewonnen. Der Hamburger hat sich im Finale der US Open in New York gegen den Amerikaner Ben Shelton in 4 Sätzen durchgesetzt. Zverev krönt damit das bisher erfolgreichste Jahr seiner Karriere. Bei den Kommunalwahlen in Niedersachsen ist die CDU erneut die stärkste Kraft im Land. Laut vorläufigem Endergebnis kommen die Christdemokraten auf 27,2%. Dahinter folgen SPD und AfD. Die AfD hat ihr Ergebnis im Vergleich mit der letzten Kommunalwahl fast verdreifacht. Tanken könnte in Deutschland noch teurer werden. Grund sind die weiter steigenden Ölpreise. Ein Barrel der Nordsee-Sorte Brent kostet inzwischen rund 107 Dollar. Auslöser sind die wachsenden Spannungen in der Golfregion und Sorgen um die Energieversorgung. In der Fußball-Bundesliga ist der HSV auch in Leipzig unter die Räder geraten. Die Hamburger haben das 2. Mal in Folge 0:5 verloren und bleiben Tabellenschlusslicht. Außerdem hat Meister Bayern München mit 2:1 bei Aufsteiger Elversberg gewonnen.
0: Das ist das Wichtigste für den Moment. 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
2: Viele Wolken gibt es heute Morgen, dazu vereinzelt Nebel und an den Alpen auch noch Regen. Im Laufe des Tages wird es freundlicher, vor allem in der Mitte kommt mehr Sonne durch und es bleibt meist trocken, nur in den Bergen kann ab und zu ein Schauer runterkommen, dazu maximal 18 bis 26 Grad. Morgen gibt's viel Sonne, später sind im Nordwesten auch Schauer und Gewitter drin mit bis zu 30 Grad.
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4: Es ist kurz nach 8 an diesem Montag. Guten Morgen. Ich habe für euch ein 90s Summer Cap gleich bei Rob's Mix-Up. Wir spielen immer montags und freitags kurz nach 6, kurz nach 8. Das heißt, wenn ihr euch gut auskennt mit dem coolen Sound der 90er, spielt mit. Wir plaudern ein bisschen in der Show und dann spiele ich euch einen Schnipsel vor, den ich von der KI zurückbekommen habe. Sie verändert einen 90s Song und ihr sagt mir, um welchen Song es sich handelt. Wie gesagt, zu gewinnen ein 90s Summer Cap. Also jetzt anmelden 90s90s.de. Wir spielen nach Adamski's Killer und

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1: Hallo?
0: Holger, Rob Green, 90s Radio.
1: Servus.
0: Na, aus Schwandorf.
1: Ja, richtig.
0: Und wir wollen jetzt spielen.
1: Na, jetzt warte mal, dann muss ich mal schnell irgendwo hingehen.
0: Alles gut, alles gut. Haben wir schon mal telefoniert oder ist es das erste
1: Nein,
0: Mal?
1: Nein, das ist das erste Mal.
0: Gut, das heißt, du hast Rob's Mix-Up wahrscheinlich mehrmals gehört.
1: Ja, schon.
0: Und dachtest, ach, wisst ihr was, das kann ich ja auch.
1: Ja, genau. Schauen wir mal, ob wir nicht zu weit rauslehnen.
0: Ja, du, ich helfe ja gern, das weißt du ja.
1: Okay.
0: Es ist ein Song aus den 90ern, selbstverständlich, der von der KI verändert wurde. Ich habe den auch noch nicht gehört, insofern, Holger, ich würde jetzt sagen, wir können jetzt nicht gemeinsam raten, weil ich sehe ja auf dem Display, was das ist, aber ich kann dir ein bisschen helfen.
1: Okay, super.
0: Gut, dann will ich von dir wissen, was ist das hier für einen Song? Bist du bereit? Entweder wie der heißt oder von wem, okay?
1: Jawohl.
0: Los geht's. Oh.
1: Boah, überhaupt keine Ahnung. Und in welche Richtung?
0: Und das am Telefon auch noch, ey.
1: Ja, genau. Na, überhaupt nicht. Das bin ich raus.
0: Oh Gott.
1: Sorry.
0: Ja, ich helfe gerne. Ich überlege gerade, wie ich dir helfen kann. Ich könnte höchstens sagen, der Arzt, der sich dreht.
1: Was der?
0: Der Arzt, der sich dreht.
1: Oh, nein.
0: Das wäre Blackstreet featuring Dr. Dre und No Diggity.
1: Oh nein, da war ich nicht drauf gekommen.
0: Nee, keine Chance.
1: Nein, schade.
0: Okay, nee, ja, finde ich auch. Dann beim nächsten Mal, ne?
1: Genau, probieren wir es beim nächsten Mal nochmal.
0: Alles klar. Und,
1: okay.
0: Ne, dann grüß nach Bayern.
1: Ja, danke.
0: Bis dann, mein Lieber.
1: Ja, bis dann. Ciao.
0: Ciao, Holger. Tschüss.
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1: Im Studio Anna Löwer. Traumhafter Abschluss für ein traumhaftes Jahr. Alexander Zverev hat sich im Finale der US Open seinen zweiten Grand Slam-Titel gesichert. Der Hamburger setzte sich am Abend gegen Ben Shelton durch. Damit hat er als zweiter Deutscher die US Open gewonnen, nach Boris Becker 1989. Die CDU ist erneut stärkste kommunale Kraft in Niedersachsen. Laut Landeswahlleiter hat die CDU mit 27,2% die meisten Stimmen geholt, gefolgt von SPD und AfD. Die AfD hat ihr Ergebnis im Vergleich mit der letzten Kommunalwahl fast verdreifacht. Immer weniger Menschen in Deutschland leben in den eigenen vier Wänden. Laut einer Studie des Pestel-Instituts für die Augsburger Allgemeine liegt die Eigentumsquote bei 43,5%, so niedrig wie seit 20 Jahren nicht mehr. Hauptgründe demnach hohe Baukosten und gestiegene Zinsen. Die Ergebnisse in der Fußball-Bundesliga: Leipzig HSV 5:0 und Elversberg Bayern München 1:2.
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2: Viele Wolken gibt es heute Morgen, dazu vereinzelt Nebel und an den Alpen auch noch Regen. Im Laufe des Tages wird es freundlicher, vor allem in der Mitte kommt mehr Sonne durch und es bleibt meist trocken, nur in den Bergen kann ab und zu ein Schauer runterkommen, dazu maximal 18 bis 26 Grad. Morgen gibt's viel Sonne, später sind im Nordwesten auch Schauer und Gewitter drin mit bis zu 30 Grad.
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4: Kurz nach 9:30, guten Morgen. Montag ist es, der 14.09. und wir schauen gleich in der Timeline, was an diesem 14. September so in den 90ern los war. Bis dahin Madonna's Frozen und Rhythm is a Dancer. Es gibt niemanden, der diesen Song nicht kennt. Snap.

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1: Yes, Rob Green, guten Morgen. Der 14. September in der 90s Musikgeschichte. Schlagzeile in den internationalen Zeitungen heute im Jahr 99. George Michael auf 10 Millionen US-Dollar verklagt. Gefordert von jenem Polizisten, der ihn auf der öffentlichen Toilette festgenommen hatte. Er fühlte sich im Video von Outside verspottet. Outside von George Michael, die Klo-Affäre, einer der großen Aufreger der späten 90s. Und wir schauen mal in den Spätsommer 99, die Chartspitze in den USA wird am heutigen Datum eingenommen von den R&B-Ladies von TLC, Unpretty. Die britischen Charts sind noch voll im Spätsommermodus, Mitte September 99 mit den Venga Boys, We're Going to Ibiza. Und bei uns in Deutschland bleiben Eiffel 65 ganz oben in den Charts mit Blue Dabadi. Die italienische Truppe gewinnt 2000 den World Music Award als bester italienischer Act des Jahres. Und das war der 14.09. in den 90ern. 90s.
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90s Radio, Rob Green, guten Morgen, schön, dass ihr dabei seid und happy 53rd, also 53 Geburtstag an NAS. Mehr Hip-Hop und R&B aus den 90s gibt's im passenden Radio, in der App und im Web. Also NAS hat heute Geburtstag, wird 53 Jahre alt und deswegen heute in der Show einer von seinen besten Songs. Hier ist NAS bei 90s Radio mit If I Ruled the World.

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1: Im Studio Anna Löwer. Traumhafter Abschluss für ein traumhaftes Jahr. Alexander Zverev hat sich im Finale der US Open seinen zweiten Grand Slam-Titel gesichert. Der Hamburger setzte sich am Abend gegen Ben Shelton durch. Damit hat er als zweiter Deutscher die US Open gewonnen, nach Boris Becker 1989. Die CDU ist erneut stärkste kommunale Kraft in Niedersachsen. Laut Landeswahlleiter hat die CDU mit 27,2% die meisten Stimmen geholt, gefolgt von SPD und AfD. Die AfD hat ihr Ergebnis im Vergleich mit der letzten Kommunalwahl fast verdreifacht. Immer weniger Menschen in Deutschland leben in den eigenen vier Wänden. Laut einer Studie des Pestel-Instituts für die Augsburger Allgemeine liegt die Eigentumsquote bei 43,5%, so niedrig wie seit 20 Jahren nicht mehr. Hauptgründe demnach hohe Baukosten und gestiegene Zinsen. Die Ergebnisse in der Fußball-Bundesliga: Leipzig HSV 5:0 und Elversberg Bayern München 1:2.
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2: Viele Wolken gibt es heute Vormittag noch. Am Alpenrand kann auch mal Regen runterkommen. Sonst wird es im Laufe des Tages oft freundlicher und meist trocken. Nur an den Alpen sind am Nachmittag vereinzelt noch Schauer drin. Dazu Höchstwerte von 18 bis 26 Grad. Morgen dann viel Sonne, im Nordwesten später Schauer und teils kräftige Gewitter, maximal bis 28 Grad.
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4: Kurz nach 9 an diesem Montag, 90s at work, die meisten von euch auf der Arbeit. Guten Morgen, ihr schaltet uns ein, weil ihr den coolen Sound der 90er wollt und den bekommt ihr mit Janet Jackson, That's the Way Love Goes und Everlast. Hier ist What It's Like.

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1: Dann drücken wir dir die Daumen, Linda. Alle, die mitmachen, kommen natürlich in einen großen Lostopf und wir verschenken dann E-Scooter Nummer 6. Und damit ihr in den Lostopf kommt, macht mit jetzt 90s90s.de, sobald ihr einen Song von Scooter hört.
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1: Im Studio Anna Löwer. Traumhafter Abschluss für ein traumhaftes Jahr. Alexander Zverev hat sich im Finale der US Open seinen zweiten Grand Slam-Titel gesichert. Der Hamburger setzte sich am Abend gegen Ben Shelton durch. Damit hat er als zweiter Deutscher die US Open gewonnen, nach Boris Becker 1989. Die CDU ist erneut stärkste kommunale Kraft in Niedersachsen. Laut Landeswahlleiter hat die CDU mit 27,2% die meisten Stimmen geholt, gefolgt von SPD und AfD. Die AfD hat ihr Ergebnis im Vergleich mit der letzten Kommunalwahl fast verdreifacht. Tanken könnte in Deutschland noch teurer werden. Grund sind die weiter steigenden Ölpreise. Ein Barrel der Nordsee-Sorte Brent kostet inzwischen rund 107 Dollar. Auslöser sind die wachsenden Spannungen in der Golfregion und Sorgen um die Energieversorgung. Bei der Parlamentswahl in Schweden zeichnet sich ein enges Kopf-an-Kopf-Rennen ab. Die Mitte-Links-Parteien haben laut Hochrechnungen knapp die Nase vorn. Die Entscheidung könnte allerdings erst übermorgen mit der Auszählung der Briefwahlstimmen fallen.
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2: Viele Wolken gibt es heute Vormittag noch. Am Alpenrand kann auch mal Regen runterkommen. Sonst wird es im Lauf des Tages oft freundlicher und meist trocken. Nur an den Alpen sind am Nachmittag vereinzelt noch Schauer drin. Dazu Höchstwerte von 18 bis 26 Grad. Morgen dann viel Sonne, im Nordwesten später Schauer und teils kräftige Gewitter, maximal bis 28 Grad.
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4: Es ist kurz nach 9:30. Guten Morgen an diesem Montag. 90s Radio, 90s at Work mit London Beat, You Bring on the Sun und Texas mit Wu-Tang Clan. Was habe ich Wu-Tang in den 90ern geliebt? 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

0: London Beats, you bring on the sun, 90s, 90s, Rob Green Morning, und hier ist BLD von unserer Samstagssendung.
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1: Im Studio Anna Löwer. Bei den Kommunalwahlen in Niedersachsen ist die CDU erneut die stärkste Kraft im Land. Laut vorläufigem Endergebnis kommen die Christdemokraten auf 27,2%. Dahinter folgen SPD und AfD. Die AfD hat ihr Ergebnis im Vergleich mit der letzten Kommunalwahl fast verdreifacht. Traumhafter Abschluss für ein traumhaftes Jahr. Alexander Zverev hat sich im Finale der US Open seinen zweiten Grand-Slam-Titel gesichert. Der Hamburger setzte sich am Abend gegen Ben Shelton durch. Damit hat er als zweiter Deutscher die US Open gewonnen, nach Boris Becker 1989. Tanken könnte in Deutschland noch teurer werden. Grund sind die weiter steigenden Ölpreise. Ein Barrel der Nordsee-Sorte Brent kostet inzwischen rund 107 Dollar. Auslöser sind die wachsenden Spannungen in der Golfregion und Sorgen um die Energieversorgung. Bundesdigitalminister Wildberger fordert eine internationale KI-Aufsicht. Darüber will er mit den Big Playern in Sachen künstlicher Intelligenz, also USA und China, sprechen. Zuvor hatten KI-Experten namhafter Firmen vor einem möglichen Kontrollverlust gewarnt.
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2: Viele Wolken gibt es heute Vormittag noch. Am Alpenrand kann auch mal Regen runterkommen. Sonst wird es im Laufe des Tages oft freundlicher und meist trocken. Nur an den Alpen sind am Nachmittag vereinzelt noch Schauer drin. Dazu Höchstwerte von 18 bis 26 Grad. Morgen dann viel Sonne, im Nordwesten später Schauer und teils kräftige Gewitter, maximal bis 28 Grad.
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4: 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Also jetzt hat sie es endgültig geschafft. Madonna ist eine Legende, denn es wurde jetzt ein kleiner, süßer Tintenfisch nach ihr benannt. 10 mm groß ist diese Kalmar-Larve, die da entdeckt wurde bei Nacht. Und die Pose, die dieser Kalmar gemacht hat, sah wohl original so aus wie die Strike a Pose aus ihrem Song Vogue. Und deswegen heißt dieser kleine süße Tintenfisch ab jetzt wirklich offiziell Madonna Squid. Und wir hören jetzt natürlich Vogue zum Start in diesem Montag um kurz nach 10. Hi!

0: was früher ganz normal war, könnte heute zum Skandal führen. Peter Plate von Rosenstolz über Britney Spears. Born to make you happy.
1: Britney-Fan von der ersten Stunde und finde den Songtitel Born to Make You Happy etwas fragwürdig. Jetzt im Zuge der MeToo-Kampagne etwas unterwürfig, aber Britney darf das und ihr nehmt mal so ab. 90s, 90s.

0: mit dir, Freundeskreis, gemeinsam mit Joy Denalani an diesem Montag.
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0: Euch. Bin auf eine Art echt neidisch, ne? Denn bei uns im Sender ist jetzt auch mal so ein Teil angefahren gekommen. So ein Scooter. Ohoho, im 90s, 90s Design. Also natürlich die perfekten Farben, die unser Sender ja sowieso trägt. Und ihr dürft dieses Teil haben. Der Wert 3000 Euro für den E-Scooter. Und dann bitte nur noch eins tun. Auf Scooter achten. Hier zum Beispiel die Hits.

0: sobald ihr einen Scooter-Hit im Programm in voller Länge hört. 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Der liebe Tim aus Dresden hat uns mal eine WhatsApp geschickt und uns gesagt, warum er denn so ein Ding haben muss und will.
1: Hi, hier ist Tim aus Dresden. Ich würde mich mega über den E-Scooter freuen, weil dann müsste ich nicht mehr mit den Öffis auf Arbeit fahren und würde dadurch natürlich eine halbe Stunde sparen. Das wäre natürlich total cool, gerade jetzt, wo das Wetter noch so schön ist.
0: Das stimmt, Tim, diese halbe Stunde gönnen wir dir, machen wir einen Gönnjamin. Also einfach hier auf Scooter achten und mit einem bisschen Glück gibt es dann den Rückruf von Rob Green. Tim, ich drücke dir und allen anderen die Daumen.
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1: Der 14. September in der 90er Musikgeschichte. Schlagzeilen in den internationalen Zeitungen. Heute im Jahr 1999. George Michael auf 10 Millionen Dollar verklagt, steht da. Gefordert von jenem Polizisten, der ihn auf einer öffentlichen Toilette festgenommen hatte. Der fühlt sich nämlich im Video dieses Songs hier verspottet. Video von Outside. Die Klo-Affäre von George Michael, einer der ganz großen Aufreger der späten 90er. Und wir schauen mal schnell in den Spätsommer 1999. Die Chartspitze in den USA wird am heutigen Datum eingenommen von den R&B-Ladies von TLC.

britischen Charts sind noch voll im Spätsommermodus Mitte September 99 mit den Venga Boys und We're Going to Ibiza. Und bei uns in Deutschland, da bleiben Eiffel 65 ganz oben mit diesem Song mit Blue. Die italienische Truppe gewinnt im Jahr 2000 dann den World Music Award als bester italienischer Act des Jahres. 90s. 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

Also die mit Abstand beste Geschichte, die ich seit Jahren rund um Michael Jackson gehört habe, ist jetzt passiert und zwar im Fußballbereich. Hi, 90s, 90s hier für euch. Gerade gehört Remember the Time. Und das ist tatsächlich ein Songtitel, den der Trainer nicht unterbringen konnte. Er hat nämlich eine Wette verloren. Es geht hier um einen Fünfligisten aus England. Kieran Dyer, der Trainer, hat gegen seine Jungs eine Wette verloren. Und sein Einsatz war, er versucht in der Pressekonferenz so viele Songtitel von Michael Jackson wie nur möglich einzubauen, ohne dass die Pressevertreter mitbekommen, dass er da gerade eine Wette einlöst. Und es hat echt gut funktioniert. Er hat von Black or White über Billie Jean so ein paar Sachen reingedroppt, einfach mitten in die Sätze und die Leute haben es nicht gecheckt. Er hat es aber auch wirklich gut gemacht. Am Ende wurde das Geld gespendet, was er da gewonnen hat. Und deswegen finde ich das eine super Aktion vom South End Trainer. Grüße gehen raus und wir machen weiter mit dem coolen Sound der 90er. Jetzt aus unserem Rock Radio in der kostenfreien Sender-App und im Web bekommt ihr da noch viel mehr von. Jetzt aber erstmal Third Eye Blind für euch.

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1: Im Studio Anna Löwer. Die CDU ist erneut stärkste kommunale Kraft in Niedersachsen. Laut Landeswahlleiter hat die CDU mit 27,2% die meisten Stimmen geholt, gefolgt von SPD und AfD. Die AfD hat ihr Ergebnis im Vergleich mit der letzten Kommunalwahl fast verdreifacht. Traumhafter Abschluss für ein traumhaftes Jahr. Alexander Zverev hat sich im Finale der US Open seinen zweiten Grand-Slam-Titel gesichert. Der Hamburger setzte sich am Abend gegen Ben Shelton durch. Damit hat er als zweiter Deutscher die US Open gewonnen, nach Boris Becker 1989. Immer weniger Menschen in Deutschland leben in den eigenen vier Wänden. Laut einer Studie des Pestel-Instituts für die Augsburger Allgemeine liegt die Eigentumsquote bei 43,5%, so niedrig wie seit 20 Jahren nicht mehr. Hauptgründe demnach hohe Baukosten und gestiegene Zinsen. Weiterentwicklung statt Entwicklungsstopp, darauf will Deutschland in Sachen KI setzen. Bundesdigitalminister Wildberger will mit den USA und China über eine internationale KI-Aufsicht sprechen. Zuvor hatten KI-Bosse davor gewarnt, dass die Technologie außer Kontrolle geraten könnte.
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2: Viele Wolken gibt es heute noch, am Alpenrand auch mit etwas Regen. Sonst bleibt es meist bei Sonne und Wolken. Und in der Südwesthälfte kann ab und zu ein kurzer Schauer runterkommen. Die Höchstwerte liegen zwischen 17 und 27 Grad. Morgen wird es in vielen Ecken richtig freundlich. Nur später können im Nordwesten Schauer und auch mal ein kräftiges Gewitter aufziehen. Maximal bis 30 Grad.
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5: 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Leute, da geht's heute in dem Bollywood-Film noch genauso zu wie in den wilden 80ern und teilweise auch in den 90ern. Eine wunderschöne Schauspielerin bewegt ihre Lippen zum Song, tut so, als würde sie den singen, aber sie selber kann gar nicht singen im Hintergrund. Da stecken dann nämlich die wirklichen Gesangsprofis, die will aber keiner sehen. Die Props dafür stecken sich andere ein. Ein ganz bestimmter 90s-Song hat sich aber mal jemanden geschnappt, der nur im Hintergrund stand. Die gute Lady, die hat so viele Bollywood-Filme gesungen und nie hat sie einer gesehen. Und die Band hat sich gedacht, nee, also für die Frau machen wir jetzt mal einen Song. Welcher Song das ist, die ganze Geschichte dahinter gleich in einer spannenden Hit-Story. Vorher aber noch Texas. Und los geht's jetzt mit It's a Fine Day. Hoffe ich doch mal, dass bei euch ein feiner Tag ist. Um kurz nach 11 an diesem Montag.

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1: Noch bekannter als das Original ist eigentlich der Remix von Fatboy Slim. Brimful of Asher ist eine Hommage an die indische Sängerin und Bollywood-Legende Asher, die über 12.000 Songs in den Bollywood-Filmen gesungen hat. Was viele nicht wissen, die Schauspieler in den indischen Filmen singen nicht selbst, sondern werden von diesen Background-Sängern synchronisiert. Corner Shop stellen sie in ihrem Song ins Rampenlicht.
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90s an diesem Montag mit Shut Up geht's rein in die neue Woche. Aber wir blicken auch nochmal zurück und zwar aufs letzte Wochenende. Samstag 16 Uhr ist es soweit gewesen. Da lief hier nämlich der 90s Countdown und den bestimmt ihr immer. Also ihr sagt auch für kommende Woche, welche Mucke ihr aus den 90ern auf welcher Position seht. Quasi die Charts der 90er im Hier und Jetzt und ihr bestimmt sie jede Woche neu. Klickt euch da mal rein, 90s.de und ich möchte einmal lobend erwähnen, dass der Platz 2 von vergangene Woche mich unheimlich glücklich macht. Denn da findet ihr Ich finde dich scheiße von Tic-Tac-Toe. Mal gucken, wo sie in der kommenden Woche landen. Ihr bestimmt das bei uns im 90s Countdown. Und hört jetzt The Rembrandts.

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Guten Move. Hier ist 90s 90s für euch. Aber nicht nur hier. 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George Michael hier für euch.

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1: Im Studio Anna Löwer. Tanken ist in Deutschland so teuer wie noch nie. Super E10 kostete laut ADAC gestern im Schnitt 2,27 Euro pro Liter, ein neues Allzeithoch. Auch Diesel stieg und liegt jetzt bei gut 2,40 Euro. Gründe sind die blockierte Straße von Hormuz und Angriffe auf wichtige Öl- und Transportanlagen in der Golfregion. Bei den Kommunalwahlen in Niedersachsen ist die CDU erneut die stärkste Kraft im Land. Laut vorläufigem Endergebnis kommen die Christdemokraten auf 27,2%. Dahinter folgen SPD und AfD. Die AfD hat ihr Ergebnis im Vergleich mit der letzten Kommunalwahl fast verdreifacht. Beim Arktis-Gipfel in Finnland beraten mehrere EU-Staaten darüber, wie Europa künftig mit der Region umgehen soll. Es geht um Sicherheit, Infrastruktur und neue Schifffahrtsrouten. Für die EU geht es darum, wie sie ihre Interessen gegenüber Russland, China und US-Präsident Trump verteidigt. Bei der Parlamentswahl in Schweden zeichnet sich ein enges Kopf-an-Kopf-Rennen ab. Die Mitte-Links-Parteien haben laut Hochrechnungen knapp die Nase vorn. Die Entscheidung könnte allerdings erst übermorgen mit der Auszählung der Briefwahlstimmen fallen.
0: Das ist das Wichtigste für den Moment. 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
2: Viele Wolken gibt es heute noch, am Alpenrand auch mit etwas Regen. Sonst bleibt es meist bei Sonne und Wolken. Und in der Südwesthälfte kann ab und zu ein kurzer Schauer runterkommen. Die Höchstwerte liegen zwischen 17 und 27 Grad. Morgen wird es in vielen Ecken richtig freundlich. Nur später können im Nordwesten Schauer und auch mal ein kräftiges Gewitter aufziehen. Maximal bis 30 Grad.
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5: 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Ab geht's. Hier um kurz nach 12 gleich mit Cici Peniston finally. Aber in die Mittagspause schicke ich euch jetzt direkt mal mit Narcotic. Hier sind Liquido.

0: größter Moment war gleichzeitig sein letzter. DJ Bobo über Michael Jackson. They don't care about us.
1: Durfte 1996 die Vorgruppe bei seiner History World Tour sein. Seine letzte Tour, die er jemals gemacht hat. Und bei seinem größten Konzert in seinem Leben in Prag 1996 durften wir dabei sein. Als Vorgruppe und 45 Minuten lang vor seinem Publikum unsere eigenen Hits spielen. Es war ein Riesenerlebnis, denn zum Schluss durfte ich Michael ankündigen mit den Worten: Ladies and Gentlemen, and now please welcome the King of Pop.

0: Club 7 in die neue Woche. Ihr habt Mittagspause und ich sag euch mal, wie ihr an euren neuen E-Scooter kommt.
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0: Ja. Da trudelt nämlich fleißig die WhatsApp rein.
2: Hallo Leute, ist der Leonardo aus Hessen. Und ich wollte euch natürlich mitteilen, warum ich auch gerne so einen Scooter hätte. Erstens, weil die Farbe natürlich mega geil ist. Ich sag mal, einen lilanen Scooter, wo kriegt man den? Na, das ist meine Farbe, da habe ich voll Bock drauf. Sowas zu kaufen, gibt's einfach nicht. Und wenn dann noch euer Logo drauf ist, perfekt. Ich liebäugel schon wirklich lange mit so einem Teil und auf jeden Fall auch einen Elektroscooter. Das ist mir auch ganz, ganz wichtig. Und ich hoffe, ich habe vielleicht auch mal Glück und krieg vielleicht auch so einen Teil. Würde ich mich sehr freuen.
0: Guck dir das an. Leonardo hat einfach meinen kompletten Job übernommen. Es ist ein E-Scooter im Wert von 3000 Euro im 90s 90s Design. Gibt es nirgendwo zu kaufen, nur hier zu gewinnen. Du hast schon alles gesagt. Jetzt sag ich euch noch, wie ihr an dieses Gerät rankommt. Und natürlich auch dir, lieber Leonardo. Du weißt bestimmt Bescheid, sobald hier ein Scooter-Hit in voller Länge zu hören ist, tragt ihr euch die Uhrzeit ein und merkt euch bitte genau, wann der gelaufen ist. Und dann rauf auf 90s90s.de und da die Uhrzeit angeben mit ein bisschen Glück. Da gibt es denn den Rückruf und die Gratulation zu eurem neuen E-Scooter. Ja, dir lieber Leonardo, natürlich ganz besonders viel Glück.
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0: Yes. Ja, und wenn ihr uns auch mal eine WhatsApp schicken wollt, macht das mal. 040 5541 9090.

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1: Der 14. September in der 90er Musikgeschichte. Schlagzeilen in den internationalen Zeitungen. Heute im Jahr 1999. George Michael auf 10 Millionen Dollar verklagt, steht da. Gefordert von jenem Polizisten, der ihn auf einer öffentlichen Toilette festgenommen hatte. Der fühlt sich nämlich im Video dieses Songs hier verspottet. Im Video von Outside. Die Klo-Affäre von George Michael, einer der ganz großen Aufreger der späten 90er. Und wir schauen mal schnell in den Spätsommer 1999. Die Chartspitze in den USA wird am heutigen Datum eingenommen von den R&B-Ladies von TLC.

britischen Charts sind noch voll im Spätsommermodus Mitte September 99 mit den Venga Boys und We're Going to Ibiza. Und bei uns in Deutschland, da bleiben Eifer 65 ganz oben mit diesem Song mit Blue. Die italienische Truppe gewinnt im Jahr 2000 dann den World Music Award als bester italienischer Act des Jahres. 90s. 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

Do You See the Light? 1990s hier, an diesem 14. September, an diesem Tag, ist ein ganz besonderer Künstler geboren. Und zwar vor 53 Jahren, der gute Nas. Freunde, mit gerade mal 20 Jahren hat er sein Debütalbum gedroppt, was gar nicht mal so erfolgreich war. Also not at all, aber irgendwie hat es dann doch geklappt und die Leute haben gemerkt, ey, warte mal, der Typ hat's ja richtig drauf. Deswegen feiern wir ihn nämlich heute hier mit einem seiner größten Hip-Hop-Klassiker, die er rausgehauen hat. If I Rule the World. Alles Gute zum Geburtstag an Nas.

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1: Im Studio Anna Löwer. Tanken bleibt in Deutschland extrem teuer. Super E10 kostete laut ADAC gestern im Schnitt 2,27 Euro, so viel wie noch nie. Diesel lag bei 2,40 Euro. Hauptgrund sind gestiegene Rohölpreise wegen der blockierten Straße von Hormuz und der angespannten Lage an weiteren wichtigen Öltransportwegen. Die CDU ist erneut stärkste kommunale Kraft in Niedersachsen. Laut Landeswahlleiter hat die CDU mit 27,2% die meisten Stimmen geholt, gefolgt von SPD und AfD. Die AfD hat ihr Ergebnis im Vergleich mit der letzten Kommunalwahl fast verdreifacht. Weiterentwicklung statt Entwicklungsstopp, darauf will Deutschland in Sachen KI setzen. Bundesdigitalminister Wildberger will mit den USA und China über eine internationale KI-Aufsicht sprechen. Zuvor hatten KI-Bosse davor gewarnt, dass die Technologie außer Kontrolle geraten könnte. Bei der Parlamentswahl in Schweden zeichnet sich ein enges Kopf-an-Kopf-Rennen ab. Die Mitte-Links-Parteien haben laut Hochrechnungen knapp die Nase vorn. Die Entscheidung könnte allerdings erst übermorgen mit der Auszählung der Briefwahlstimmen fallen.
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2: Viele Wolken gibt es heute Mittag und am Alpenrand kann auch noch etwas Regen dabei sein. Sonst bleibt es meist trocken. Höchstens in der Südwesthälfte kommt ab und zu mal ein kurzer Schauer runter. Dazu liegen die Höchstwerte zwischen 17 und 27 Grad. Morgen wird's oft sonniger, später Richtung Abend sind aber auch mal Schauer und einzelne Gewitter drin. Maximal bis 30 Grad.
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5: 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Freunde, die wichtigste Frage des Tages, ach, der Woche, des Monats, nennt es wie es wollt, aber wie trägt Jennifer Lopez ihre Nägel gerade? Ja, das ist ja immer so ein Ding. Da kommen ja gleich 20 Artikel raus, wenn sie sich die Nägel wieder neu gemacht hat. Ich kann euch hier sagen, es ist der neue Trend, die Kokosmilch auf die Finger zu kriegen. Optisch natürlich nur. Hat so einen leichten Perlmutt-Effekt. Wir sind in so einer silbernen Ecke. Ist für den Alltag total tragbar und sieht bei ihr natürlich fantastisch aus. So wie sie auch klingt. If you had my love, hier ist J-Lo für euch.

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2: Von Neuseeland in die ganze Welt. Sänger Pauly Fuemana schreibt How bizarre während einer Reise nach Tonga, auf der er viele skurrile Erlebnisse hat. 1995 revolutioniert der Song in Neuseeland den kompletten Musikmarkt. Im Rest der Welt dauert der Erfolg etwas. Erst Monate nach dem Release kommt der internationale Durchbruch mit Platz 1 in den USA, Australien und Kanada. Allerdings blieb es ein One-Hit-Wonder.
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0: Wir lassen das Wochenende hinter uns hier an diesem Montag 90s ist an. Marie ist für euch am Start. Und damit heißt es natürlich auch, hier ist noch eine leichte Note von Bürger Lars Dietrich im Studio. Denn der war hier von 8 bis 12 immer samstags im Radio zu hören. Und da hat er euch auch wieder die Timeline gebietet. Also hier reingerappt hat er euch, die Freunde. Die hören wir uns jetzt einfach nochmal an. Was ging denn in der vergangenen Woche in den 90ern?
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0: Naja, so ist es doch.
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2: Ja, so ungefähr haben sie das gesungen. Danke an Bürger Lars Dietrich, hier wieder am Samstag für euch am Start. Von 8 bis 12 bringt ihr euch gut ins Wochenende und ich bringe euch jetzt hier gut durch den Montag mit Take That und Pray.

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Rhythm Divine. Ich finde, das klingt ja auch voll nach Sommer, ne? Und das jetzt im Herbst. Hier bei 90s, 90s. 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You're not alone. Wir sind auch noch.

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1: Im Studio Mia Hin.
2: Tanken ist in Deutschland so teuer wie noch nie. Super E10 kostete laut ADAC gestern im Schnitt 2,27 Euro pro Liter, ein neues Allzeithoch. Auch Diesel stieg und liegt bei gut 2,40 Euro. Gründe sind die blockierte Straße von Hormuz und Angriffe auf wichtige Öl- und Transportanlagen in der Golfregion. Polen berät aktuell über einen Drohnenangriff nahe seiner Grenze. Wegen des Vorfalls hat die polnische Regierung einen Krisenstab einberufen. Eine russische Drohne hatte einen ukrainischen Zug getroffen, der auf dem Weg nach Warschau war. Mehr als 200 Menschen waren an Bord. Verletzt wurde niemand. Deutschland und Ungarn wollen wieder näher zusammenrücken. Außenminister Wadephul ist heute dafür in Budapest und trifft unter anderem Präsident Baca. Nach dem Regierungswechsel soll der Kontakt zwischen Berlin und Budapest wieder besser laufen. Immer weniger Menschen in Deutschland leben in den eigenen vier Wänden. Laut einer Studie des Pestel-Instituts für die Augsburger Allgemeine leben 43,5% der Haushalte in einer eigenen Wohnung oder in einem Haus. So wenig wie seit 20 Jahren nicht mehr.
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3: Viele Wolken gibt es heute Mittag und am Alpenrand kann auch noch etwas Regen dabei sein. Sonst bleibt es meist trocken. Höchstens in der Südwesthälfte kommt ab und zu mal ein kurzer Schauer runter. Dazu liegen die Höchstwerte zwischen 17 und 27 Grad. Morgen wird's oft sonniger, später Richtung Abend sind aber auch mal Schauer und einzelne Gewitter drin. Maximal bis 30 Grad.
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6: 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Und da ist es kurz nach zwei und somit beginnt unser berühmtes letztes Stündchen hier an diesem Montag. Ich bin Marie und möchte an dieser Stelle einmal ganz doll sensibilisieren. Bitte, meine Damen und Herren, schauen Sie auf Ihre Uhr. Bitte schauen Sie einmal auf Ihre Uhr.

0: Kürze liegt die Würze. MC Fetti über die Fantastischen Vier. MFG.
1: MFG, mit freundlichen Grüßen.
2: Also ich war ja und bin immer noch sehr großer Fantastischen Vier-Fan. Und als dann MFG kam, da haben die ja nochmal ein bisschen ihre ganzen alten Songs, sag ich mal, mit einem neuen Style übersprungen. So. Und MFG war dann nochmal so ein bisschen neue Power. Ja, es war sehr kreativ und ich stehe auch ein bisschen auf diese Abkürzungen. Und diese Abkürzungen haben mich ja auch durchs Graffiti ein bisschen geprägt. Ne? Dann hat man drei Buchstaben oder vier Buchstaben und auch der Name von einem ist ja auch ein bisschen abgewandelt, dann den man malt. Und Abkürzungen sind immer am Start.
0: Nice.

0: Together Now. Hi, and it's Montag.
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0: Ja, so sieht es nämlich aus. Zum Anfang der Stunde habe ich euch gebeten, schaut doch mal auf die Uhr. Und warum habe ich das getan? Ganz einfach. Immer wenn Scooter hier in voller Länge im Programm läuft, da schaut ihr schnell auf die Uhr und tragt diese Uhrzeit dann online bei uns ein. Auf 90s90s.de. Und warum solltet ihr das tun? Damit ihr euch genauso freuen könnt wie die Katharina.
2: Ja. Dankeschön.
3: Bitte, bitte,
2: danke,
3: bitte.
2: Ich bin dann erstmal rumdüsen.
0: Rumdüsen auf ihrem neuen E-Scooter im Wert von 3000 Euro im 90s-90s Design. Ein grandioses Teil. Und das für jeden einzelnen Scooter-Hit in voller Länge, wenn ihr den denn entdeckt. Wie klingt denn Scooter? Na so.

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1: Der 14. September in der 90er Musikgeschichte. Schlagzeilen in den internationalen Zeitungen. Heute im Jahr 1999. George Michael auf 10 Millionen Dollar verklagt, steht da. Gefordert von jenem Polizisten, der ihn auf einer öffentlichen Toilette festgenommen hatte. Der fühlt sich nämlich im Video dieses Songs hier verspottet. Video von Outside. Die Klo-Affäre von George Michael, einer der ganz großen Aufreger der späten 90er. Und wir schauen mal schnell in den Spätsommer 1999. Die Chartspitze in den USA wird am heutigen Datum eingenommen von den R&B-Ladies von TLC.

Die britischen Charts sind noch voll im Spätsommermodus Mitte September 99 mit den Venga Boys und We're Going to Ibiza. Und bei uns in Deutschland, da bleiben Eifer 65 ganz oben mit diesem Song mit Blue. Die italienische Truppe gewinnt im Jahr 2000 dann den World Music Award als bester italienischer Act des Jahres. 90s, 90s. 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

Mit TSC und Unpretty geht's hier in diesem Montagnachmittag. Ich bin Marie, wünsche euch einen tollen Arbeitstag und vor allem darf man sich übrigens bei der Arbeit ganz offiziell auch mal ein bisschen wegträumen. Das machen wir jetzt zusammen hier. Und zwar mit einer Runde Roller Girl auf irgendeine beliebige Love Parade, auf der ihr vielleicht gewesen seid in den 90ern. Und wer da noch ein bisschen länger träumen möchte, gar kein Problem, in der kostenfreien Sender-App und im Web, da bekommt ihr den kompletten Love Parade Sound der 90er im Haltet euch fest, Love Parade Radio. Jetzt für euch, der Jesse.

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1: Im Studio Mia Hin. Tanken ist in Deutschland so teuer wie noch nie. Super E10 kostete laut ADAC gestern im Schnitt 2,27 Euro pro Liter, ein neues Allzeithoch. Auch Diesel stieg und liegt bei gut 2,40 Euro. Gründe sind die blockierte Straße von Hormuz und Angriffe auf wichtige Öl- und Transportanlagen in der Golfregion. Sachsen ist bei der Bildung weiter deutschlandweit auf Platz 1. Laut aktuellem Bildungsmonitor hat das Bundesland die beste Schulqualität. Auch die Hochschulen schneiden top ab. Auf den Plätzen dahinter landen Bayern und Hamburg. Schlusslicht ist Bremen. Die Bundesanwaltschaft hat eine Berliner Unternehmerin wegen möglicher Spionage für Russland angeklagt. Die 57-Jährige soll einen russischen Geheimdienstoffizier mit Informationen versorgt und ihm Zugang zu Veranstaltungen verschafft haben. Sie sitzt seit Januar in U-Haft. Tennisprofi Alexander Zverev hat den zweiten Grand-Slam-Titel seiner Karriere gewonnen. Der Hamburger setzte sich im Finale der US Open in New York gegen den Amerikaner Ben Shelton in 4 Sätzen durch. Zverev krönt damit das erfolgreichste Jahr seiner Karriere.
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2: Wolkig ist es heute Nachmittag. Vom Westen bis in den Südosten sind viele Wolken dabei. Aber höchstens mal ein kurzer Schauer Richtung Abend lockert das Ganze öfter auf. Aktuell liegen die Temperaturen so zwischen 17 und 27 Grad. Morgen wird es dann meist trocken mit vielen Wolken und im Südwesten kommt noch mal richtig Wärme rein, bis 30 Grad.
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5: 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Leute, einen Scooter haben wir noch für 3000 Euro. Das heißt, Radio jetzt wirklich nicht mehr ausmachen. Denn wenn ihr Scooter im Programm bei uns hört, müsst ihr einfach nur online gehen auf 90s.de. Tragt dort die Uhrzeit ein in so ein Mini-Formular. Das habt ihr unter einer Minute gemacht. Und dann könnt ihr den letzten E-Scooter gewinnen für 3000 Tacken. Es kann jederzeit soweit sein. Ich bin Susanka und wünsche einen schönen Nachmittag.

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1: Der Hit 9 PM Till I Come entsteht eigentlich nur durch Zufall. ATB zeigt einer Freundin sein Studio und führt ihr ein paar Instrumente vor. Dabei verliert er sich in einen Gitarrensound und vergisst alles um sich herum. Punkt 21 Uhr, also 9 PM im Englischen, speichert er den Track ab und der Rest ist Musikgeschichte.
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Wir können auch nochmal rein in 90s, 90s Countdown. Das ist die Sendung, die immer am Wochenende bei uns läuft, samstags nachmittags und sonntags morgens. Unsere Charts, die ihr designt. Also, ihr geht dafür einfach online, wenn ihr jetzt vielleicht kurz Zeit habt am Nachmittag, auf unsere Homepage und klickt dann 90s, 90s Countdown an. Und da könnt ihr dann Herzchen da lassen für eure 5 Lieblingssongs aus den 90s. Und danach richten sich dann diese Charts, die dann am Wochenende laufen. Also, ihr habt hier großes Mitspracherecht. Vielleicht ist ja auch sie bald mal wieder mit dabei. Ganz ehrlich, ich sehe gerade so viel von ihr auf Instagram. Das spült mir einen Algorithmus irgendwie rein. Was für eine Wahnsinnsstimme, die Frau. Annie Lennox jetzt mit

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voll 90er Scatman John hier bei 90s 90s. Jetzt gehen wir nochmal raus aus dem Jahrzehnt, sprich in unser Millennium Radio mit den geilsten Tracks der späten 90s und frühen 2000er. Und Anke Cracker, der ist heute auch noch aktiv. Der war gerade auf einer Tournee in der Heimat in den USA und neue Musik ist auch am Start. Hätte ich gar nicht so gedacht. Ich dachte, das ist einfach so ein Typ, der hat damals im Jahr 2000 einen Hit rausgebracht, das war's. Aber nein, er ist noch am Ball und hat wohl eine eingeschworene Fangemeinschaft. Direkt bei uns aus dem Millennium Radio, das ihr findet über die Homepage oder App. Hier ist Follow Me aus dem Jahr 2000.

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1: Im Studio Mia Hin. Tanken ist in Deutschland so teuer wie noch nie. Demnach kostete zuletzt ein Liter Super E5 an manchen Tankstellen 2,46 Euro. Diesel lag bei fast 2,60 Euro. Gründe sind die blockierte Straße von Hormuz und Angriffe auf wichtige Öl- und Transportanlagen in der Golfregion. Städte und Gemeinden sollen besser auf Krisen und Angriffe vorbereitet sein. Innenminister Dobrindt plant dafür ein Paket über 10 Milliarden Euro. Das Geld soll vor allem in Technik und Ausbildung fließen. Klassische Bunker hält der CSU-Politiker dagegen für zu teuer. Polen berät aktuell über einen Drohnenangriff nahe seiner Grenze. Wegen des Vorfalls hat die polnische Regierung einen Krisenstab einberufen. Eine russische Drohne hatte einen ukrainischen Zug getroffen, der auf dem Weg nach Warschau war. Mehr als 200 Menschen waren an Bord. Verletzt wurde niemand. Immer weniger Menschen in Deutschland leben in den eigenen vier Wänden. Laut einer Studie des Pestel-Instituts für die Augsburger Allgemeine leben 43,5% der Haushalte in einer eigenen Wohnung oder im Haus. So wenig wie seit 20 Jahren nicht mehr.
0: Das ist das Wichtigste für den Moment. 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
2: Wolkig ist es heute Nachmittag. Vom Westen bis in den Südosten sind viele Wolken dabei. Aber höchstens mal ein kurzer Schauer Richtung Abend lockert das Ganze öfter auf. Aktuell liegen die Temperaturen so zwischen 17 und 27 Grad. Morgen wird es dann meist trocken mit vielen Wolken und im Südwesten kommt noch mal richtig Wärme rein, bis 30 Grad.
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5: 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Lenny Kravitz kommt. It ain't over till it's over. Direkt nach Daft Punk Around the World. Und hier ist Khaled mit

0: Soundtrack, der meinen ersten Partyurlaub perfekt gemacht hat. Sascha über Lenny Kravitz, It Ain't Over Till It's Over.
1: War mal lustigerweise unser, obwohl es keiner ist, ein Partysong. Wir haben mit meiner Jungstruppe, unser erster gemeinsamer Mallorca-Urlaub, der war richtig schön, wie man sich das vorstellt, mit 18, 19. Und da war gerade dieser Song extrem aktuell. Und da sind wir in den Urlaub gefahren mit einer Kassette, wo dieses Lied mit drauf war. Und das fand ich super gut, denn da war ansonsten nur sehr viel Schrott drauf und das war ein tolles Lied, das ich sehr mochte und war sehr dankbar dafür, dass es mit auf diesem Sampler gelandet ist.

0: 80s, 90s und gleich Warren G und Nate Dogg mit Regulate.
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2: Servus Bernhard, Axel aus Niederbayern, da noch einmal. Meine Frau und mein Bruder sitzen gerade da und machen sich Gedanken drüber, wie das ist, wenn man mit dem Scooter gewinnt, liefert den HP persönlich aus. Das war natürlich cool. dann darf man gleich mal eine Runde dran mit ihm. Passt schon. Super Programm macht. Danke, weiter so.
0: 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Lieber Axel, HP Baxter liefert den E-Scooter nicht persönlich aus, also keine Angst, den kriegt ihr so von uns geliefert, wenn ihr schnell seid. 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
1: Der 14. September in der 90er Musikgeschichte. Schlagzeilen in den internationalen Zeitungen. Heute im Jahr 1999. George Michael auf 10 Millionen Dollar verklagt, steht da. Gefordert von jenem Polizisten, der ihn auf einer öffentlichen Toilette festgenommen hatte. Der fühlt sich nämlich im Video dieses Songs hier verspottet. Im Video von Outside. Die Klo-Affäre von George Michael, einer der ganz großen Aufreger der späten 90er. Und wir schauen mal schnell in den Spätsommer 1999. Die Chartspitze in den USA wird am heutigen Datum eingenommen von den R&B-Ladies von TLC.

britischen Charts sind noch voll im Spätsommermodus Mitte September 99 mit den Venga Boys und We're Going to Ibiza. Und bei uns in Deutschland, da bleiben Eiffel 65 ganz oben mit diesem Song mit Blue. Die italienische Truppe gewinnt im Jahr 2000 dann den World Music Award als bester italienischer Act des Jahres. 90s. 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

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Das war Mr. Big to be with you. Davor lief Scooter. Ich hoffe, ihr wart schnell genug und seid online gegangen und habt die Uhrzeit eingetragen. Dann seid ihr automatisch im Rennen um den nächsten E-Scooter im Wert von 3.000 Euro. Gratulieren können wir euch da noch nicht, aber vielleicht demnächst. Wem wir gratulieren können, das ist Nas. Der wird heute 53 Jahre alt. Ich weiß noch, als mein Bruder mit der CD ankam, in den 90s natürlich, man wurde so mitgerissen. Ne? Ich war eigentlich gar nicht so der Hip-Hopper, schon gar nicht so US-Hip-Hop. Boah, da war ich viel zu jung für. Ich war so ein Boygroup-Mädel. Aber letztendlich, dieser Sound, der war so unique und so neu für einen dann, dass man einfach total mitgeflasht war. Und es ist halt einfach auch krass, was der Mann abgeliefert hat. Die Nummer habe ich ganz besonders geliebt aus dem Jahr 96. Hier ist Nas, If I Ruled the World.

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1: Im Studio Mia Hin. Tanken bleibt in Deutschland extrem teuer. Zuletzt kostete ein Liter Super E5 an manchen Tankstellen 2,46 Euro. Diesel lag bei fast 2,60 Euro. Hauptgrund sind die gestiegenen Rohölpreise wegen der blockierten Straße von Hormuz und der angespannten Lage an weiteren wichtigen Öltransportwegen. Sachsen ist bei der Bildung weiter deutschlandweit auf Platz 1. Laut aktuellem Bildungsmonitor hat das Bundesland die beste Schulqualität. Auch die Hochschulen schneiden top ab. Auf den Plätzen dahinter landen Bayern und Hamburg. Schlusslicht ist Bremen. Europa will die Arktis stärker in seine Sicherheitspläne einbinden. Beim EU-Gipfel in Finnland ging es vor allem um Schutz vor Russland. Geplant sind eine europäische Eismeerflotte und besser geschützte Unterseekabel. Kanzler Merz kündigte an, dass auch Deutschland dafür mehr Verantwortung übernehmen will. Tennisprofi Alexander Zverev hat den zweiten Grand-Slam-Titel seiner Karriere gewonnen. Der Hamburger setzte sich im Finale der US Open in New York gegen den Amerikaner Ben Shelton in 4 Sätzen durch. Zverev krönt damit das erfolgreichste Jahr seiner Karriere.
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2: Viele Wolken gibt es gerade und ab und zu kann im Westen auch mal ein kurzer Schauer runterkommen. Sonst bleibt es meist trocken und später lockert es öfter auf. Dazu liegen die aktuellen Werte so bei 17 bis 27 Grad. Morgen dann oft richtig freundlich mit viel Sonne, später kommen im Nordwesten Schauer und einzelne kräftige Gewitter dazu, maximal bis 30 Grad.
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5: 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Wet, wet, wet, love is all around. Superschöne Nummer nach einem 90s Classic. Snap, Rhythm is a Dancer. Und hier ist Jennifer Page und Crush. Und damit schönen Feierabend. Ich bin Susanne Kast.

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1: Drehbuchautor und Produzent Richard Curtis lässt Wet Wet Wet die Wahl. Interpretiert für meinen Film 4 Hochzeiten und ein Todesfall einen Klassiker neu. Entweder I Will Survive von Gloria Gaynor, Can't Smile Without You von Barry Manilow oder, und jetzt kommt's, Love Is All Around von The Trucks. Tja, die Band hat den richtigen Riecher und landet mit der Version von Love Is All Around einen Riesenhit.
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0: Das ist George Michael und gleich Brandy und Monica, The Boy is Mine. 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

0: Mensch, das ist ja der Frontman von The Offspring. Wusstet ihr, dass der erstens Highschool-Abschlussbester war? Er wollte dann eigentlich Arzt werden, da kam leider die große Musikkarriere dazwischen. 20 Jahre später ist er dann aber an die Uni zurückgekehrt, da war er nämlich ganz kurz, und hat seinen Doktor gemacht in Molekularbiologie. Ohne Scheiß. Was geht hier? Und dann noch so viel Erfolg als Künstler, ey, das ist ein krasser Fang, der Mann. The Offspring, Pretty Fly for a White Guy, direkt aus dem Rockradio bei uns, findet ihr über die Homepage oder in der App. Jetzt hier bei uns.
1: Montag lieben, Glauben.

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1: Im Studio Mia Hin. Tanken ist in Deutschland so teuer wie noch nie. Demnach kostete zuletzt ein Liter Super E5 an manchen Tankstellen 2,46 Euro. Diesel lag bei fast 2,60 Euro. Gründe sind die blockierte Straße von Hormuz und Angriffe auf wichtige Öl- und Transportanlagen in der Golfregion. Städte und Gemeinden sollen künftig besser auf Krisen und Angriffe vorbereitet sein. Innenminister Dobrindt kündigte dafür einen 10-Milliarden-Euro-Pakt an. Das Geld soll vor allem in Technik und Ausbildung fließen. Klassische Bunker hält der CSU-Politiker dagegen für zu teuer. Polen berät aktuell über einen Drohnenangriff nahe seiner Grenze. Wegen des Vorfalls hat die polnische Regierung einen Krisenstab einberufen. Eine russische Drohne hatte einen ukrainischen Zug getroffen, der auf dem Weg nach Warschau war. Mehr als 200 Menschen waren an Bord. Verletzt wurde niemand. Immer weniger Menschen in Deutschland leben in den eigenen vier Wänden. Laut einer Studie des Pestel-Instituts für die Augsburger Allgemeine leben 43,5% der Haushalte in einer eigenen Wohnung oder im Haus. So wenig wie seit 20 Jahren nicht mehr.
0: Das ist das Wichtigste für den Moment. 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

0: meistens trocken, höchstens mal ein kurzer Schauer. In der Nacht ist dann teils klar, teils wolkig. Im Süden kann sich auch Nebel bilden. Die Tiefstwerte liegen zwischen 16 und 9 Grad. Morgen wird es noch mal richtig warm mit maximal 30 Grad. Im Nordwesten ziehen zum Abend Schauer und vereinzelt kräftige Gewitter auf.
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3: 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Hier kommen wieder ein paar richtig geile Classics. Mr. Vain direkt nach Man in Black. Und hier ist Livin' La Vida Loca. Ich bin Susanka und wünsche euch damit einen super schönen Abend.

0: Zuckerstörung und ersten Tanzversuchen. MC Fetty über Culture Beat, Mr. Vain.
1: Da habe ich mir auch die gleiche Maxi geholt, als das rauskam. Und hab's hoch und runter gehört. Ich glaube, die Nachbarn, die haben mich gehasst dafür. Und dann hatte ich so eine kleine Kompaktanlage, wo das dann immer hoch und runter lief und abgefeiert. Und dann hat man seine Party zu Hause gemacht. Ich glaube, da hat man so ein bisschen angefangen zu dancen auch und so.

0: Gleich EMF bei uns, Unbelievable.
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0: Frage kam rein über die 040-5541-9090 von Steffen.
3: Um wie viel Uhr kam der Scooter-Song jetzt?
0: Der letzte, der lief ungefähr vor 1,5 Stunden. 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
1: Der 14. September in der 90er Musikgeschichte. Schlagzeilen in den internationalen Zeitungen. Heute im Jahr 1999. George Michael auf 10 Millionen Dollar verklagt, steht da. Gefordert von jenem Polizisten, der ihn auf einer öffentlichen Toilette festgenommen hatte. Der fühlt sich nämlich im Video dieses Songs hier verspottet. Im Video von Outside. Die Klo-Affäre von George Michael, einer der ganz großen Aufreger der späten 90er. Und wir schauen mal schnell in den Spätsommer 1999. Die Chartspitze in den USA wird am heutigen Datum eingenommen von den R&B-Ladies von TLC.

Ja, die britischen Charts sind noch voll im Spätsommermodus Mitte September 99 mit den Venga Boys und We're Going to Ibiza. Und bei uns in Deutschland, da bleiben Eiffel 65 ganz oben mit diesem Song mit Blue. Die italienische Truppe gewinnt im Jahr 2000 dann den World Music Award als bester italienischer Act des Jahres. 90s. 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

jetzt mit Madonna, die natürlich in den 80ern schon aktiv war, in den 90ern hoch erfolgreich und auch heute schon wieder. Sie führt unter anderem die Liste der Nominierten an für die Video Music Awards in diesem Jahr. Die werden in Los Angeles verliehen am 27. jetzt in diesem Monat und sie ist 11-mal nominiert. Unter anderem als Artist of the Year oder Video of the Year. Hat ja auch gerade ein neues Album rausgebracht, also echt Hut ab. Hier kommt sie direkt bei uns aus dem Dinner Party Radio. Findet ihr auch online über

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1: Im Studio Mia Hin. Tanken bleibt in Deutschland extrem teuer. Zuletzt kostete ein Liter Super E5 an manchen Tankstellen 2,46 Euro. Diesel lag bei fast 2,60 Euro. Hauptgrund sind die gestiegenen Rohölpreise wegen der blockierten Straße von Hormuz und der angespannten Lage an weiteren wichtigen Öltransportwegen. Für die Litauen-Brigade sollen erstmals Bundeswehrsoldaten verpflichtet werden. Fast 4/5 der Stellen sind bereits freiwillig besetzt. Für die restlichen Bereiche plant das Verteidigungsministerium jetzt Verpflichtungen. Die Brigade soll Ende nächsten Jahres einsatzbereit sein. Die Bundesanwaltschaft hat eine Berliner Unternehmerin wegen möglicher Spionage für Russland angeklagt. Die 57-Jährige soll einen russischen Geheimdienstoffizier mit Informationen versorgt und ihm Zugang zu Veranstaltungen verschafft haben. Sie sitzt seit Januar in U-Haft. Sachsen ist bei der Bildung weiter deutschlandweit auf Platz 1. Laut aktuellem Bildungsmonitor hat das Bundesland die beste Schulqualität. Auch die Hochschulen schneiden top ab. Auf den Plätzen dahinter landen Bayern und Hamburg. Schlusslicht ist Bremen.
0: Das ist das Wichtigste für den Moment. 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

0: trocken, höchstens mal ein kurzer Schauer. In der Nacht ist dann teils klar, teils wolkig. Im Süden kann sich auch Nebel bilden. Die Tiefstwerte liegen zwischen 16 und 9 Grad. Morgen wird es noch mal richtig warm mit maximal 30 Grad. Im Nordwesten ziehen zum Abend Schauer und vereinzelt kräftige Gewitter auf.
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3: 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Don't Look Back in Anger kommt direkt nach Ready or Not. Und hier ist Who Is It? Michael Jackson und damit euch einen schönen Montagabend.

0: 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Don't look back in anger. Oasis.
1: 1994. Oasis stehen vor ihrem ersten großen Arena-Auftritt in Paris. Noel Gallagher klimpert beim Soundcheck einen neuen Song, den er im Kopf hat, und summt dazu ein paar Textzeilen. Sein Bruder Liam hört aus dem Gemurmel die Zeile "So Sally can wait" und fragt, wer ist denn diese Sally? Damit war die berühmte Zeile von Don't Look Back in Anger geboren. Eine Sally kannten beide Oasis-Brüder übrigens gar nicht. 90s, 90s.

Trends und gleich gibt's Rock. 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Er macht alles andere als Rock. Das ist Enrique Iglesias mit Bailamos, jetzt hier bei 90s.

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Das ist No Doubt. Hier ist 90s, 90s. Ich bin Susanka. Wünsche euch jetzt noch einen schönen Abend. Aber wir springen nochmal in die Disse in unseren 90s, 90s Club Hits Radio. Mit den geilsten Club Tracks des besten Jahrzehnts aller Zeiten. Das sind die Mighty Dubcats Magic Carpet Ride.

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1: Im Studio Mia Hin. Tanken ist in Deutschland so teuer wie noch nie. Demnach kostete zuletzt ein Liter Super E5 an manchen Tankstellen 2,46 Euro. Diesel lag bei fast 2,60 Euro. Gründe sind die blockierte Straße von Hormuz und Angriffe auf wichtige Öl- und Transportanlagen in der Golfregion. Geringverdiener sollen wegen hoher Spritpreise gezielt Geld bekommen. Wirtschaftsministerin Reiche sagte bei NTV, ein Verfahren dafür liege bereits vor. Einen neuen Tankrabatt lehnt Reiche ab. Auch Energieexpertin Kempfert fordert Hilfen für besonders belastete Haushalte. Städte und Gemeinden sollen künftig besser auf Krisen und Angriffe vorbereitet sein. Innenminister Dobrindt kündigte dafür einen 10-Milliarden-Euro-Pakt an. Das Geld soll vor allem in Technik und Ausbildung fließen. Klassische Bunker hält der CSU-Politiker dagegen für zu teuer. Auf Sizilien sorgt der Ätna erneut für Probleme im Flugverkehr. Weil der Vulkan wieder Asche und Lava in die Luft schleudert, sind am Flughafen Catania alle Ankünfte und Abflüge vorübergehend ausgesetzt. Auch im vergangenen Monat zwang ein Ätna-Ausbruch den Airport dort eine Woche zur Schließung.
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meistens trocken, höchstens mal ein kurzer Schauer. In der Nacht ist dann teils klar, teils wolkig. Im Süden kann sich auch Nebel bilden. Die Tiefstwerte liegen zwischen 16 und 9 Grad. Morgen wird es noch mal richtig warm mit maximal 30 Grad. Im Nordwesten ziehen zum Abend Schauer und vereinzelt kräftige Gewitter auf.

0: verstanden, was ich mit diesem Song sagen wollte. DJ Bobo über Pray.
1: Ja, beim Song Pray ist der Weltverbesserer DJ Bobo ganz, ganz schwer durchgekommen. Für mich war das so eine Art Earth-Song, übersetzt auf Eurodance. Ich habe versucht, in meinen Raps sozialkritische Sachen anzusprechen. Warum ist in anderen Kulturen anderes falsch und hier richtig und umgekehrt? Ich habe versucht, in Eurodance ein bisschen meine weltverbessernde Optik reinzubringen. Am Ende muss man sagen, ich glaube, die Raps sind so schnell, dass gar keine mitbekommen hat, was ich überhaupt erzähle, aber für mich war es wichtig. Nein.

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1: Im Studio Mia Hin. Tanken bleibt in Deutschland extrem teuer. Zuletzt kostete ein Liter Super E5 an manchen Tankstellen 2,46 Euro. Diesel lag bei fast 2,60 Euro. Hauptgrund sind die gestiegenen Rohölpreise wegen der blockierten Straße von Hormuz und der angespannten Lage an weiteren wichtigen Öltransportwegen. Für die Litauen-Brigade sollen erstmals Bundeswehrsoldaten verpflichtet werden. Fast 4/5 der Stellen sind bereits freiwillig besetzt. Für die restlichen Bereiche plant das Verteidigungsministerium jetzt Verpflichtungen. Die Brigade soll Ende nächsten Jahres einsatzbereit sein. Sachsen ist bei der Bildung weiter deutschlandweit auf Platz 1. Laut aktuellem Bildungsmonitor hat das Bundesland die beste Schulqualität. Auch die Hochschulen schneiden top ab. Auf den Plätzen dahinter landen Bayern und Hamburg. Schlusslicht ist Bremen. Wer außerhalb der Saison am Berg Fuji in Japan in Not gerät, soll künftig selbst für eine Rettung mit dem Hubschrauber zahlen. Die Regionalregierung will so unvorsichtige Besteigungen verhindern. Gut ausgerüstete und angemeldete Wanderer sollen im Notfall nichts zahlen müssen.
0: Das ist das Wichtigste für den Moment. 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
2: Mal mehr, mal weniger Wolken gibt es jetzt am Abend. Teils ist es auch klar. Und in der Mitte sowie im Süden bildet sich vereinzelt Nebel. Im Nordwesten schieben sich dichtere Wolken rein. Insgesamt bleibt es aber meist trocken. In der Nacht sinken die Temperaturen auf 15 bis 7 Grad. Morgen wird es dann deutlich freundlicher mit Höchstwerten bis 31 Grad. Zum Abend im Nordwesten mit Schauern und einzelnen kräftigen Gewittern.

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1: Gangsta's Paradise nutzt ein Sample aus dem Stevie Wonder Song Pastime Paradise. Doch Stevie ist am Anfang gar nicht erfreut über die Verwendung von seinem Song und verbietet erstmal die Veröffentlichung. Erst nachdem Coolio dann die Schimpfwörter aus dem Lied rausnimmt, sagt Stevie Wonder, okay, jetzt darfst du. Und interessant, 95 tritt Stevie Wonder sogar bei den Billboard Music Awards zusammen mit Coolio auf.
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1: Im Studio Hanna Messerschmidt. Tanken ist in Deutschland so teuer wie noch nie. Demnach kostete ein Liter Super E5 an manchen Tankstellen 2,46 Euro. Diesel lag bei fast 2,60 Euro. Gründe sind die blockierte Straße von Hormuz und Angriffe auf wichtige Öl- und Transportanlagen in der Golfregion. Geringverdiener sollen wegen hoher Spritpreise gezielt Geld bekommen. Wirtschaftsministerin Reiche sagte bei NTV, ein Verfahren dafür liege bereits vor. Einen neuen Tankrabatt lehnt Reiche ab. Auch Energieexpertin Kempfert fordert Hilfen für besonders belastete Haushalte. Sachsen ist bei der Bildung weiter deutschlandweit auf Platz 1. Laut aktuellem Bildungsmonitor hat das Bundesland etwa die beste Schulqualität. Auch die Hochschulen schneiden top ab. Auf den Plätzen dahinter landen Bayern und Hamburg. Schlusslicht ist Bremen. Wer außerhalb der Saison am Berg Fuji in Japan in Not gerät, soll künftig selbst für eine Rettung mit dem Hubschrauber zahlen. Die Regionalregierung will so unvorsichtige Besteigungen verhindern. Im Gespräch sind rund 9 Euro pro Flugminute. Gut ausgerüstete und angemeldete Wanderer sollen im Notfall nichts zahlen müssen.
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2: Mal mehr, mal weniger Wolken gibt es jetzt am Abend. Teils ist es auch klar. Und in der Mitte sowie im Süden bildet sich vereinzelt Nebel. Im Nordwesten schieben sich dichtere Wolken rein. Insgesamt bleibt es aber meist trocken. In der Nacht sinken die Temperaturen auf 15 bis 7 Grad. Morgen wird es dann deutlich freundlicher mit Höchstwerten bis 31 Grad. Zum Abend im Nordwesten mit Schauern und einzelnen kräftigen Gewittern.

0: 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Sebastian Krumbiegel von den Prinzen über Fanta 4. Dida.
1: Und ich weiß noch, ich habe gerade jetzt alte Fotos gefunden, als die in Leipzig gespielt haben, dass wir irgendwie nach dem Konzert zusammen Skat gespielt haben, kurioserweise, mit Smudo und ich glaube mit Michi, ich weiß gar nicht mehr genau, mit Smudo auf jeden Fall. Hey, die Fantas haben Weichen gestellt und haben damals sich Dinge getraut, die sich andere nicht getraut haben.

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1: Im Studio Hanna Messerschmidt. Tanken bleibt in Deutschland extrem teuer. Demnach kostete ein Liter Super E5 an manchen Tankstellen 2,46 Euro. Diesel lag bei fast 2,60 Euro, so viel wie noch nie. Hauptgrund sind gestiegene Rohölpreise wegen der blockierten Straße von Hormuz und der angespannten Lage an weiteren wichtigen Öltransportwegen. Sachsen ist bei der Bildung weiter deutschlandweit auf Platz 1. Laut aktuellem Bildungsmonitor hat das Bundesland etwa die beste Schulqualität. Auch die Hochschulen schneiden top ab. Auf den Plätzen dahinter landen Bayern und Hamburg. Schlusslicht ist Bremen. Städte und Gemeinden sollen besser auf Krisen und Angriffe vorbereitet sein. Innenminister Dobrindt kündigte dafür einen 10-Milliarden-Euro-Pakt an. Das Geld soll vor allem in Technik und Ausbildung fließen. Klassische Bunker hält der CSU-Politiker dagegen für zu teuer. Auf Sizilien sorgt der Vulkan Ätna erneut für Probleme im Flugverkehr. Weil der Berg wieder Asche und Lava in die Luft schleudert, sind am Flughafen Catania alle Ankünfte und Abflüge vorübergehend ausgesetzt. Auch im vergangenen Monat zwang ein Ätna-Ausbruch den Airport eine Woche lang zur Schließung.
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2: Mal mehr, mal weniger Wolken gibt es jetzt am Abend. Teils ist es auch klar. Und in der Mitte sowie im Süden bildet sich vereinzelt Nebel. Im Nordwesten schieben sich dichtere Wolken rein. Insgesamt bleibt es aber meist trocken. In der Nacht sinken die Temperaturen auf 15 bis 7 Grad. Morgen wird's dann deutlich freundlicher mit Höchstwerten bis 31 Grad. Zum Abend im Nordwesten mit Schauern und einzelnen kräftigen Gewittern.
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1: Eigentlich stammt Waiting for Tonight von der Girlgroup Third Party. Doch erst Jennifer Lopez macht den Song 1999 zum Hit. Dabei wollte sie ihn anfangs eigentlich gar nicht singen. Ihr Produzent ließ ihn dann auf eigene Kosten neu produzieren. Und als J.Lo diese fertige Version hört, ist sie begeistert. Noch in derselben Nacht nimmt sie den Song auf und landet einen ihrer größten Hits. 90s.

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1: Im Studio Hanna Messerschmidt. Tanken ist in Deutschland so teuer wie noch nie. Demnach kostete ein Liter Super E5 an manchen Tankstellen 2,46 Euro. Diesel lag bei fast 2,60 Euro. Gründe sind die blockierte Straße von Hormuz und Angriffe auf wichtige Öl- und Transportanlagen in der Golfregion. Geringverdiener sollen wegen hoher Spritpreise gezielt Geld bekommen. Wirtschaftsministerin Reiche sagte bei NTV, ein Verfahren dafür liege bereits vor. Einen neuen Tankrabatt lehnt Reiche ab. Auch Energieexpertin Kempfert fordert Hilfen für besonders belastete Haushalte. Europa will die Arktis stärker in seine Sicherheitspläne einbinden. Beim EU-Gipfel in Finnland ging es vor allem um Schutz vor Russland. Geplant sind eine europäische Eismeerflotte und besser geschützte Unterseekabel. Kanzler Merz kündigte an, dass auch Deutschland dafür mehr Verantwortung übernehmen will. Immer weniger Menschen in Deutschland leben in den eigenen vier Wänden. Laut einer Studie des Pestel-Instituts für die Augsburger Allgemeine leben 43,5% der Haushalte in einer eigenen Wohnung oder Haus, so wenig wie seit 20 Jahren nicht mehr. Hauptgründe sind die hohen Baukosten.
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2: Mal mehr, mal weniger Wolken gibt es jetzt am Abend. Teils ist es auch klar. Und in der Mitte sowie im Süden bildet sich vereinzelt Nebel. Im Nordwesten schieben sich dichtere Wolken rein. Insgesamt bleibt es aber meist trocken. In der Nacht sinken die Temperaturen auf 15 bis 7 Grad. Morgen wird es dann deutlich freundlicher mit Höchstwerten bis 31 Grad. Zum Abend im Nordwesten mit Schauern und einzelnen kräftigen Gewittern.

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1: Schafft es, sein Leben mit Musik zu verändern und landet mit Lonely seinen größten Hit. Der Song erzählt von Verrat, Einsamkeit und der Suche nach Licht im Dunkeln. Im Video sitzt Nana gefesselt in einer Zelle, bis ihn eine mysteriöse Kraft befreit. Also eine starke Metapher für seinen eigenen Weg. 5 Wochen Platz 1 und bis heute ein Klassiker.
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1: Im Studio Hanna Messerschmidt. Tanken bleibt in Deutschland extrem teuer. Demnach kostete ein Liter Super E5 an manchen Tankstellen 2,46 Euro. Diesel lag bei fast 2,60 Euro, so viel wie noch nie. Hauptgrund sind gestiegene Rohölpreise wegen der blockierten Straße von Hormuz und der angespannten Lage an weiteren wichtigen Öltransportwegen. Sachsen ist bei der Bildung weiter deutschlandweit auf Platz 1. Laut aktuellem Bildungsmonitor hat das Bundesland etwa die beste Schulqualität. Auch die Hochschulen schneiden top ab. Auf den Plätzen dahinter landen Bayern und Hamburg. Schlusslicht ist Bremen. Polen berät aktuell über einen Drohnenangriff nahe seiner Grenze. Wegen des Vorfalls hat die polnische Regierung einen Krisenstab einberufen. Eine russische Drohne hat einen ukrainischen Zug getroffen, der auf dem Weg nach Warschau war. Mehr als 200 Menschen waren an Bord, verletzt wurde niemand. Auf Sizilien sorgt der Vulkan Ätna erneut für Probleme im Flugverkehr. Weil der Berg wieder Asche und Lava in die Luft schleudert, sind am Flughafen Catania alle Ankünfte und Abflüge vorübergehend ausgesetzt. Auch im vergangenen Monat zwang ein Ätna-Ausbruch den Airport eine Woche lang zur Schließung.
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2: Viele Wolken gibt es heute erstmal und im Nordwesten wird es zum Abend hin auch mal nass mit Schauern und vereinzelt kräftigen Gewittern. Da sind sogar Sturmböen drin. Später kommt dann in vielen Ecken auch die Sonne raus. Die Höchstwerte liegen heute meist zwischen 23 und 28 Grad, im Südwesten bis 31 Grad. Morgen dann oft wolkig mit Regen und einzelnen Gewittern, maximal bis 26 Grad.
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0: 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Sascha über Freundeskreis. ANNA.
1: Ist ja irgendwie so eine Art Klassiker der deutschen, ich mag es gar nicht so richtig Hip-Hop-Musik nennen, aber es war ja so ein bisschen so, also ich fand, weil es so ein toller Song ist, habe ich den nicht so ganz im Hip-Hop verortet. Und er ist immer noch gerne gehört und immer noch gerne gespielt. Und das ist ein toller Song, den wirklich man auch immer gerne nochmal wieder aus der Kiste kriegt.

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1: Im Studio Hanna Messerschmidt. Tanken ist in Deutschland so teuer wie noch nie. Demnach kostete ein Liter Super E5 an manchen Tankstellen 2,46 Euro. Diesel lag bei fast 2,60 Euro. Gründe sind die blockierte Straße von Hormuz und Angriffe auf wichtige Öl- und Transportanlagen in der Golfregion. Geringverdiener sollen wegen hoher Spritpreise gezielt Geld bekommen. Wirtschaftsministerin Reiche sagte bei NTV, ein Verfahren dafür liege bereits vor. Einen neuen Tankrabatt lehnt Reiche ab. Auch Energieexpertin Kempfert fordert Hilfen für besonders belastete Haushalte. Städte und Gemeinden sollen besser auf Krisen und Angriffe vorbereitet sein. Innenminister Dobrindt kündigte dafür einen 10-Milliarden-Euro-Pakt an. Das Geld soll vor allem in Technik und Ausbildung fließen. Klassische Bunker hält der CSU-Politiker dagegen für zu teuer. Wer außerhalb der Saison am Berg Fuji in Japan in Not gerät, soll künftig selbst für eine Rettung mit dem Hubschrauber zahlen. Die Regionalregierung will so unvorsichtige Besteigungen verhindern. Im Gespräch sind rund 9 Euro pro Flugminute. Gut ausgerüstete und angemeldete Wanderer sollen im Notfall nichts zahlen müssen.
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2: Viele Wolken gibt es heute erstmal und im Nordwesten wird es zum Abend hin auch mal nass mit Schauern und vereinzelt kräftigen Gewittern. Da sind sogar Sturmböen drin. Später kommt dann in vielen Ecken auch die Sonne raus. Die Höchstwerte liegen heute meist zwischen 23 und 28 Grad, im Südwesten bis 31 Grad. Morgen dann oft wolkig mit Regen und einzelnen Gewittern, maximal bis 26 Grad.